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0: Büchner. Bundesinnenminister Alexander Dobrindt hält den Vorfall mit einer Sprengstoffdrohne am Flughafen Leipzig-Halle für einen Anschlag, der auf hochprofessionelle Täter zurückgeht. Dabei schließt er auch fremde Mächte als Drahtzieher nicht aus, sagte Dobrindt am Abend.
1: Das heißt, bei professioneller Technik muss man davon ausgehen, dass möglicherweise der und die Täter auch die Abwehrmaßnahmen bereits kennen und darauf aufbauend Technologien verwenden, die durch bestehende Abwehrtechnik nicht identifiziert werden kann.
0: Man müsse jetzt in alle Richtungen ermitteln, so Dobrindt. Das extreme Niedrigwasser in vielen großen deutschen Flüssen ist heute Thema bei einem Treffen von Wirtschaftsverbänden mit dem neuen Bundesverkehrsminister Steffen Bilger. Wegen der niedrigen Wasserstände am Rhein und auf anderen Wasserstraßen können Transportschiffe nur noch sehr wenig Ladung aufnehmen, damit sie nicht auf Grund laufen. Sie müssen deshalb häufiger fahren, was mehr Kosten bedeutet. Der Mordprozess um den Autoanschlag auf eine Demonstration in München geht heute zu Ende. Der Angeklagte war im Februar mit einem Auto in eine Demo der Gewerkschaft Verdi gefahren. Dabei tötete er eine Mutter und ihre zweijährige Tochter und verletzte mehrere Menschen.
2: Die Verteidigung fordert höchstens 15 Jahre Haft und die Unterbringung in einer psychiatrischen Klinik und begründet das unter anderem damit, dass der Angeklagte aus ihrer Sicht an Schizophrenie leide. Ein Gutachter hatte das ausgeschlossen. Der 25-jährige Angeklagte nutzte zwar das letzte Wort, bedankte sich beim Gericht. Eine Erklärung für den mutmaßlich islamistisch motivierten Anschlag lieferte er aber nicht. Die Bundesanwaltschaft fordert lebenslange Haft und die Feststellung der besonderen Schwere der Schuld. Damit wäre eine Entlassung nach 15 Jahren nicht möglich. Aus München, Oliver Urbanke.
0: Immer mehr Menschen werden Opfer von Betrügern, die sich als Polizisten ausgeben. Der Schaden aus solchen Delikten ist zuletzt deutlich gestiegen, meldet das BKA. Vergangenes Jahr betrug der Schaden in der Kategorie falscher Polizist demnach fast 50 Millionen Euro. Im Vorjahr waren es rund 30 Millionen Euro. Die Zahl der erfassten Fälle stieg von rund 3.900 auf rund 4.600.
3: Und jetzt in Kürze das Wichtigste aus dem Saarland und der Region. In St. Ingbert hat die Polizei in einer Wohnung radioaktives Material gefunden. Die Räume sind unbewohnbar. Ermittlungen zum genauen Stoff dauern an. In Saarbrücken sucht die Polizei nach dem vermissten Christian Joachim Lang. Der 56-Jährige verschwand spurlos aus einer Klinik. Schließlich durchsuchten Ermittler bei einer internationalen Razzia mehrere Objekte im Raum Saarbrücken. Im Fokus steht eine mutmaßliche Schleuserbande. Mehrere Verdächtige wurden festgenommen. Ausführliches dazu gleich um halb.
4: Im Saarland ist es am Nachmittag sonnig bis mäßig bewölkt, trocken und hochsommerlich warm, bei rund 31 Grad. Je nach Ort sind die Wolken mal etwas dichter, mal ziehen nur ein paar durch. In den nächsten Stunden bleibt es warm, bis in den Abend hinein meistens noch über 25 Grad, dazu ein überwiegend bis mäßig bewölkter Himmel. In der Nacht kühlt es dann nach und nach auf etwa 15 bis knapp unter 20 Grad ab. Der Himmel ist meist klar oder nur leicht bewölkt. Und es bleibt trocken.
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7: Derzeit liegen uns keine Meldungen vor. Kommt gut an.
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7: Guten Morgen, mein Name ist Max Lorenz auf eurem City Radio.

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1: Bei der Glücksspirale hat ein Spielschein aus dem Regionalverband Saarbrücken einen Großgewinn erzielt. Es geht um eine Summe von 100.000 Euro. Der Schein wurde in einer Saar-Toto-Annahmestelle abgegeben. Eingesetzt wurden dafür nur 8,75 Euro. Neben der Glücksspirale wurden auch die Zusatzlotterien Spiel 77 und Super 6 gespielt. Saar-Toto hat aber nicht mitgeteilt, welches Spiel den Gewinn gebracht hat. Wer hinter dem Glücksschein steckt, ist noch nicht bekannt. Der Tippschein wurde ohne Kundenkarte abgegeben. Saar-Toto hat deshalb keine Daten der Gewinnerin oder des Gewinners. Die Auszahlung ist erst möglich, wenn sich die Person mit der Originalspielquittung meldet. Saar-Toto ruft deshalb alle Spielteilnehmer im Regionalverband Saarbrücken auf, ihre Quittungen zu überprüfen. Das geht über die Spielauftragsnummer auf der Saar-Toto-Internetseite oder mit der offiziellen App. Die Glücksspirale zählt zu den traditionsreichsten Lotterien in Deutschland. Neben Sofortgewinnen sind auch lebenslange Rentengewinne möglich. Ein Teil der Einnahmen kommt gemeinnützigen Projekten in ganz Deutschland zugute.

0: Mit Andreas Klein. Hallo. Bei einem Polizeieinsatz in St. Ingbert haben Einsatzkräfte gestern radioaktives Material entdeckt. In der betroffenen Wohnung weisen Messungen erhöhte Strahlung auf. Die Räume dürfen zurzeit niemand betreten. Spezialisten reinigen die Wohnung und prüfen, wann sie wieder freigegeben werden kann. Die Polizei hat am Abend noch weitere Räume durchsucht, in denen der Beschuldigte Mineralien gelagert haben soll. Behörden geben heute Mittag bekannt, um welchen Stoff es sich genau handelt. Laut unbestätigten Informationen könnte es sich um Uran handeln. Uran ist gefährlich und erzeugt gesundheitsschädliche Strahlung. Wer ohne Genehmigung radioaktive Stoffe besitzt, begeht eine Straftat. Die Ermittlungen laufen noch. Die Polizei sucht weiterhin nach dem 56-jährigen Christian Joachim Lang aus Saarbrücken. Er wird seit Montag vermisst. Zuletzt war er in einer Klinik gesehen worden. Die Polizei vermutet, dass Herr Lang Hilfe braucht. Wer ihn gesehen hat oder Hinweise geben kann, soll sich unbedingt an die Polizei melden. Im Raum Saarbrücken läuft seit Mittwochmorgen eine große Polizeiaktion gegen Schleuser. Die Ermittler haben mehrere Wohnungen und eine Lagerhalle durchsucht. Die Aktion richtet sich gegen eine Gruppe, die Menschen aus Syrien über das Mittelmeer nach Europa geschleust haben soll. Drei Verdächtige sitzen inzwischen in Haft. Die Gruppe soll seit Oktober 2024 mindestens 125 Menschen gegen hohe Bezahlung nach Deutschland gebracht haben. Für die gefährlichen Überfahrten forderten sie viel Geld. Die Ermittlungen dauern an. In Illingen-Hüttichweiler hat am Dienstagabend eine Lagerhalle gebrannt. Beim Eintreffen der Feuerwehr stand das Gebäude bereits in Flammen. Die Einsatzkräfte konnten die Ausbreitung des Feuers verhindern. Es wurde niemand verletzt. Die Brandursache ist noch unklar. Die Polizei untersucht den Fall. Soweit das Neueste aus der Region für den Moment. Weitere Nachrichten findet ihr auf blaulichtreport-saarland.de.
1: Im Saarland ist es am Nachmittag sonnig bis mäßig bewölkt, trocken und hochsommerlich warm, bei rund 31 Grad. Je nach Ort sind die Wolken mal etwas dichter, mal ziehen nur ein paar durch. In den nächsten Stunden bleibt es warm, bis in den Abend hinein meistens noch über 25 Grad, dazu ein überwiegend bis mäßig bewölkter Himmel. In der Nacht kühlt es dann nach und nach auf etwa 15 bis knapp unter 20 Grad ab. Der Himmel ist meist klar oder nur leicht bewölkt und es bleibt trocken.
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4: Aktuell ist nichts los auf den Straßen. Ihr kommt gut durch.
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4: Guten Morgen, ihr da draußen im Saarland. Wir schaffen diesen Morgen gemeinsam. Ich bin bei euch. Mein Name ist Max Lorenz.

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0: David Büchner. Der Vorfall mit einer Sprengstoffdrohne am Flughafen Leipzig-Halle war aus Sicht von Bundesinnenminister Alexander Dobrindt ein Anschlagsversuch. Nach seiner Einschätzung handele es sich um ein hybrides Anschlagsszenario, sagte Dobrindt am Abend.
1: Die Behörden sind alarmiert. Dass eine Drohne bewaffnet mit Sprengstoff sich hier auf einem Flughafengelände befinde, stelle eine neue Bedrohungslage dar, sagte Dobrindt. Die mutmaßlichen Drahtzieher sehe er nicht im Amateurbereich. Für ihn kämen eher staatliche Akteure in Frage. Der Innenminister spricht von fremden Mächten. Der Botschafter der Ukraine in Deutschland, Makeyev, wird da deutlicher. Er vermutet Russland hinter dem Drohnenvorfall, sagte er bei Welt TV. Diana Kramer, Nachrichtenredaktion.
0: Die an die Straße von Hormuz grenzenden Golfstaaten Iran und Oman verhandeln über die strategisch bedeutsame Meerenge zwischen beiden Ländern. Laut Teheran steht eine Einigung nun kurz bevor. Außenamtssprecher Ismail Bagai sagte, man habe sich auf geografische Koordinaten für die Passage geeinigt. Eine gemeinsame Erklärung sei so gut wie fertig. Das extreme Niedrigwasser in vielen großen deutschen Flüssen ist heute Thema bei einem Treffen von Wirtschaftsverbänden mit dem neuen Bundesverkehrsminister Steffen Bilger. Wegen der niedrigen Wasserstände können Transportschiffe nur noch sehr wenig Ladung aufnehmen, damit sie nicht auf Grund laufen. Sie müssen deshalb häufiger fahren, was mehr Kosten bedeutet. Und zum Sport. Die Führungsspitze des Fußball-Weltverbandes hat nach einer Notfallsitzung Einigkeit demonstriert. Die Riege um den schwer in die Kritik geratenen FIFA-Chef Gianni Infantino sicherte ihm uneingeschränkte Unterstützung zu. Die FIFA räumte allerdings auch Fehler ein.
2: Die Kritik am FIFA-Boss hält sich allerdings in Grenzen. Tenor, der hätte seine Pläne, WM-Rechte zu verkaufen, besser kommunizieren können. Selbst Vertraute, die noch zuvor heftig gegen Infantino gewettert hatten, sind nun wieder still. Dabei war bereits die Rede von der Infantino-Dämmerung. Die UEFA hatte mit dem WM-Boykott gedroht und nun vermuten Beobachter, könnte der FIFA-Chef tatsächlich im kommenden Jahr wiedergewählt werden. Claudia Wächter, Nachrichtenredaktion.
0: Im kommenden März stehen bei der FIFA die nächsten Präsidentenwahlen an.
3: Und jetzt in Kürze das Wichtigste aus dem Saarland und der Region. In St. Ingbert hat die Polizei in einer Wohnung radioaktives Material gefunden. Die Räume sind unbewohnbar. Ermittlungen zum genauen Stoff dauern an. In Saarbrücken sucht die Polizei nach dem vermissten Christian Joachim Lang. Der 56-Jährige verschwand spurlos aus einer Klinik. Schließlich durchsuchten Ermittler bei einer internationalen Razzia mehrere Objekte im Raum Saarbrücken. Im Fokus steht eine mutmaßliche Schleuserbande. Mehrere Verdächtige wurden festgenommen. Ausführliches dazu gleich um halb.
4: Im Saarland ist es am Nachmittag sonnig bis mäßig bewölkt, trocken und hochsommerlich warm, bei rund 31 Grad. Je nach Ort sind die Wolken mal etwas dichter, mal ziehen nur ein paar durch. In den nächsten Stunden bleibt es warm, bis in den Abend hinein meistens noch über 25 Grad, dazu ein überwiegend bis mäßig bewölkter Himmel. In der Nacht kühlt es dann nach und nach auf etwa 15 bis knapp unter 20 Grad ab. Der Himmel ist meist klar oder nur leicht bewölkt und es bleibt trocken.
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7: Aktuell ist nichts los auf den Straßen. Ihr kommt gut durch.
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7: Mit Max Lorenz. Moin.

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1: In St. Ingbert läuft seit Dienstag ein größerer Einsatz von Polizei, Feuerwehr und Spezialkräften. Eine Wohnung wird durchsucht, weil ein 24-jähriger Mann im Verdacht steht, unsachgemäß mit radioaktiven Mineralien umgegangen zu sein. Die Behörden haben dazu ein besonderes Verfahren gestartet. Am Einsatz sind auch Experten für Strahlenschutz und speziell geschulte Feuerwehrleute beteiligt. Die Behörden betonen, dass derzeit keine Gefahr für die Bevölkerung besteht. Die laufenden Maßnahmen sollen mögliche Risiken frühzeitig erkennen und verhindern. Falls es nötig wird, informieren die Einsatzkräfte betroffene Personen sofort. Bisher sehen die Behörden keinen Anlass für zusätzliche Schutzmaßnahmen. Nach aktuellem Stand gibt es Hinweise auf natürlich vorkommendes Gestein mit Radioaktivität. Das Material kann auch Schwermetalle enthalten. Gefährlich wird es besonders, wenn das Gestein zermahlen oder bearbeitet wird. Dann können feine Stäube entstehen, die beim Einatmen ein Gesundheitsrisiko darstellen. Aktuell prüfen Experten, um welche Stoffe es genau geht. Polizei und Behörden bitten, nicht zu spekulieren und keine Drohnen über dem Einsatzgebiet zu fliegen. Wer Fragen oder Sorgen hat, kann sich an die Einsatzkräfte vor Ort oder an die Strahlenschutzbehörden wenden. Die Lage wird weiterhin streng überwacht.
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0: Mit Andreas Klein, hallo. Bei einem Polizeieinsatz in St. Ingbert haben Einsatzkräfte gestern radioaktives Material entdeckt. In der betroffenen Wohnung weisen Messungen erhöhte Strahlung auf. Die Räume dürfen zurzeit niemand betreten. Spezialisten reinigen die Wohnung und prüfen, wann sie wieder freigegeben werden kann. Die Polizei hat am Abend noch weitere Räume durchsucht, in denen der Beschuldigte Mineralien gelagert haben soll. Behörden geben heute Mittag bekannt, um welchen Stoff es sich genau handelt. Laut unbestätigten Informationen könnte es sich um Uran handeln. Uran ist gefährlich und erzeugt gesundheitsschädliche Strahlung. Wer ohne Genehmigung radioaktive Stoffe besitzt, begeht eine Straftat. Die Ermittlungen laufen noch. Die Polizei sucht weiterhin nach dem 56-jährigen Christian Joachim Lang aus Saarbrücken. Er wird seit Montag vermisst. Zuletzt war er in einer Klinik gesehen worden. Die Polizei vermutet, dass Herr Lang Hilfe braucht. Wer ihn gesehen hat oder Hinweise geben kann, soll sich unbedingt an die Polizei melden. Im Raum Saarbrücken läuft seit Mittwochmorgen eine große Polizeiaktion gegen Schleuser. Die Ermittler haben mehrere Wohnungen und eine Lagerhalle durchsucht. Die Aktion richtet sich gegen eine Gruppe, die Menschen aus Syrien über das Mittelmeer nach Europa geschleust haben soll. Drei Verdächtige sitzen inzwischen in Haft. Die Gruppe soll seit Oktober 2024 mindestens 125 Menschen gegen hohe Bezahlung nach Deutschland gebracht haben. Für die gefährlichen Überfahrten forderten sie viel Geld. Die Ermittlungen dauern an. In Illingen-Hüttichweiler hat am Dienstagabend eine Lagerhalle gebrannt. Beim Eintreffen der Feuerwehr stand das Gebäude bereits in Flammen. Die Einsatzkräfte konnten die Ausbreitung des Feuers verhindern. Es wurde niemand verletzt. Die Brandursache ist noch unklar. Die Polizei untersucht den Fall. Soweit das Neueste aus der Region für den Moment. Weitere Nachrichten findet ihr auf blaulichtreport-saarland.de.
1: Im Saarland ist es am Nachmittag sonnig bis mäßig bewölkt, trocken und hochsommerlich warm, bei rund 31 Grad. Je nach Ort sind die Wolken mal etwas dichter, mal ziehen nur ein paar durch. In den nächsten Stunden bleibt es warm, bis in den Abend hinein meistens noch über 25 Grad, dazu ein überwiegend bis mäßig

0: Ihr kommt gut durch.
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0: Und wir machen direkt weiter mit den besten Hits der Stadt. Am Mikro für euch ist Max Lorenz. Guten Morgen.
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1: Mit mir, Nico. Hi. St. Wendel verwandelt sich das ganze Wochenende in eine magische Kulisse für Europas größtes Straßenzauberfestival. Die besten Magier der Welt treten in der Innenstadt auf und wetteifern um die Gunst des Publikums. Freut euch auf eine bunte Auftaktparade am Freitag, den Wettbewerb tagsüber und die große Open-Air-Gala am Samstagabend. Wer in den Sommerferien eine Erfrischung sucht, ist am Boostalsee genau richtig. Hier könnt ihr euch in den Strandbädern abkühlen, eine Runde Tretboot fahren oder euch beim Stand-Up-Paddling ausprobieren. Für einen rundum gelungenen Ferientag gibt es außerdem Minigolf, Eisdielen und tolle Spielplätze entlang der Promenade.
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0: David Büchner. Bundesinnenminister Alexander Dobrindt geht von hochprofessionellen Tätern aus. Der Vorfall mit einer Sprengstoffdrohne am Flughafen Leipzig-Halle war aus seiner Sicht ein Anschlagsversuch. Man brauche dafür ein hohes Maß an Technikerfahrung und Erfahrung im Umgang mit Sprengstoff, sagte Dobrindt am Abend. Als Drahtzieher kämen auch fremde Mächte in Frage. Der Präsident des Münchner IFO-Instituts, Clemens Fuest, ist dafür, dass der ermäßigte Mehrwertsteuersatz von 7% abgeschafft wird. Er schlägt vor, alle Waren einheitlich mit 19% zu besteuern. Im Gegenzug sollten Haushalte mit geringen Einkommen jährliche Gutschriften vom Staat erhalten, sagte er der Bild-Zeitung.
1: Konkret will der IFO-Chef Gutscheine in Höhe von jährlich 360 Euro verteilen. Denn auch für Brot, Milch und Gemüse müssten Haushalte mit wenig Geld dann deutlich mehr zahlen. Allerdings für Mineralwasser zum Beispiel gilt im Moment noch der höhere Satz. Dieses Chaos, sagt der Ökonom, müsse abgeschafft werden. Und es gäbe einen weiteren Effekt. Der Staat würde dadurch mehr als 35 Milliarden Euro mehr einnehmen. Claudia Wächter, Nachrichtenredaktion.
0: Viele Menschen in Deutschland sind zu dick und zu bequem. Das bemängelt Kassenärztechef Andreas Gassen in der Neuen Osnabrücker Zeitung. Er fordert einen Neustart bei der Prävention.
2: KBV-Chef Gassen sieht den neuen Gesundheitsminister Carsten Linnemann in der Pflicht. Denn dass viele Deutsche dicker sind, mehr rauchen und weniger Sport treiben als andere Nationen, liege aus seiner Sicht oft an der Erziehung. Gassen fordert viel stärker in Kitas und Schulen zu gehen, damit Kinder früh lernen, sich gesund zu ernähren, sich mehr zu bewegen und aus selbstzerstörerischen Konsummustern rauszukommen. Er fordert deshalb außerdem noch höhere Steuern und Preise für Tabak und Alkohol. Diana Kramer, Nachrichtenredaktion.
0: Und zum Sport. Die Spitze des Fußballweltverbands FIFA hat sich nach einer Notfallsitzung demonstrativ hinter ihren schwer in die Kritik geratenen Präsidenten Gianni Infantino gestellt. Sie sicherte ihm uneingeschränkte Unterstützung zu. Die FIFA räumte allerdings auch Fehler bei den umstrittenen Investorenplänen ein. Der Prozess hätte anders gehandhabt werden sollen, hieß es in einer Mitteilung.
3: Und jetzt in Kürze das Wichtigste aus dem Saarland und der Region. In St. Ingbert hat die Polizei in einer Wohnung radioaktives Material gefunden. Die Räume sind unbewohnbar. Ermittlungen zum genauen Stoff dauern an. In Saarbrücken sucht die Polizei nach dem vermissten Christian Joachim Lang. Der 56-Jährige verschwand spurlos aus einer Klinik. Schließlich durchsuchten Ermittler bei einer internationalen Razzia mehrere Objekte im Raum Saarbrücken. Im Fokus steht eine mutmaßliche Schleuserbande. Mehrere Verdächtige wurden festgenommen. Ausführliches dazu gleich um halb.
4: Im Saarland ist es am Nachmittag sonnig bis mäßig bewölkt, trocken und hochsommerlich warm, bei rund 31 Grad. Je nach Ort sind die Wolken mal etwas dichter, mal ziehen nur ein paar durch. In den nächsten Stunden bleibt es warm, bis in den Abend hinein meistens noch über 25 Grad, dazu ein überwiegend bis mäßig bewölkter Himmel. In der Nacht kühlt es dann nach und nach auf etwa 15 bis knapp unter 20 Grad ab. Der Himmel ist meist klar oder nur leicht bewölkt. Und es bleibt trocken.
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7: Aktuell ist nichts los auf den Straßen. Ihr kommt gut durch.
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7: Hi, ich bin Max Lorenz in der Morning Show auf eurem City Radio. Schön, dass ihr da seid.

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1: Vor dem Landgericht Saarbrücken startet nächste Woche ein Strafprozess gegen einen 40-jährigen Mann aus dem Saarland. Die Staatsanwaltschaft wirft ihm vor, über mehrere Jahre unerlaubte Zugänge zu verschlüsselten Fernsehangeboten vermittelt zu haben. Laut Ermittlungen hat der Angeklagte von Oktober 2017 bis Januar dieses Jahres kostenpflichtige Zugänge zu sogenannten Cardsharing- und IPTV-Diensten angeboten. Das lief über eine eigene Internetseite und verschiedene Verkaufsplattformen. Dadurch konnten Kunden unter anderem verschlüsselte Pay-TV-Programme sehen, ohne ein reguläres Abo abzuschließen. Insgesamt spricht die Staatsanwaltschaft von über 6000 Fällen der Beihilfe zum Ausspähen von Daten. Die Ermittler gehen davon aus, dass der Mann damit auf Dauer Geld verdienen wollte. Seit Januar sitzt er in Untersuchungshaft und hat einzelne Vorwürfe teilweise eingeräumt. Das Gericht muss nun klären, an wie vielen Fällen der Angeklagte tatsächlich beteiligt war und welche Strafe droht. Die Unschuldsvermutung gilt weiterhin. Der Prozess beginnt am 12. August. Es sind mehrere Verhandlungstage geplant.
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0: Mit Andreas Klein, hallo. Bei einem Polizeieinsatz in St. Ingbert haben Einsatzkräfte gestern radioaktives Material entdeckt. In der betroffenen Wohnung weisen Messungen erhöhte Strahlung auf. Die Räume dürfen zurzeit niemand betreten. Spezialisten reinigen die Wohnung und prüfen, wann sie wieder freigegeben werden kann. Die Polizei hat am Abend noch weitere Räume durchsucht, in denen der Beschuldigte Mineralien gelagert haben soll. Behörden geben heute Mittag bekannt, um welchen Stoff es sich genau handelt. Laut unbestätigten Informationen könnte es sich um Uran handeln. Uran ist gefährlich und erzeugt gesundheitsschädliche Strahlung. Wer ohne Genehmigung radioaktive Stoffe besitzt, begeht eine Straftat. Die Ermittlungen laufen noch. Die Polizei sucht weiterhin nach dem 56-jährigen Christian Joachim Lang aus Saarbrücken. Er wird seit Montag vermisst. Zuletzt war er in einer Klinik gesehen worden. Die Polizei vermutet, dass Herr Lang Hilfe braucht. Wer ihn gesehen hat oder Hinweise geben kann, soll sich unbedingt an die Polizei melden. Im Raum Saarbrücken läuft seit Mittwochmorgen eine große Polizeiaktion gegen Schleuser. Die Ermittler haben mehrere Wohnungen und eine Lagerhalle durchsucht. Die Aktion richtet sich gegen eine Gruppe, die Menschen aus Syrien über das Mittelmeer nach Europa geschleust haben soll. Drei Verdächtige sitzen inzwischen in Haft. Die Gruppe soll seit Oktober 2024 mindestens 125 Menschen gegen hohe Bezahlung nach Deutschland gebracht haben. Für die gefährlichen Überfahrten forderten sie viel Geld. Die Ermittlungen dauern an. In Illingen-Hüttichweiler hat am Dienstagabend eine Lagerhalle gebrannt. Beim Eintreffen der Feuerwehr stand das Gebäude bereits in Flammen. Die Einsatzkräfte konnten die Ausbreitung des Feuers verhindern. Es wurde niemand verletzt. Die Brandursache ist noch unklar. Die Polizei untersucht den Fall. Soweit das Neueste aus der Region für den Moment. Weitere Nachrichten findet ihr auf blaulichtreport-saarland.de.
1: Im Saarland ist es am Nachmittag sonnig bis mäßig bewölkt, trocken und hochsommerlich warm, bei rund 31 Grad. Je nach Ort sind die Wolken mal etwas dichter,

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1: Aktuell ist nichts los auf den Straßen. Ihr kommt gut durch.
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1: Ihr hört City Radio am Morgen und ich bin euer Moderator gestatten, Max Lorenz. Hi!

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0: Nach dem Fund einer Sprengstoffdrohne am Flughafen Leipzig-Halle wird weiter ermittelt. Die Suche nach einem zweiten unbekannten Gegenstand soll heute Vormittag fortgesetzt werden, sagte ein LKA-Sprecher. Bundesinnenminister Alexander Dobrindt hatte am Abend von einem hybriden Anschlagsszenario gesprochen.
1: Die Behörden sind alarmiert. Dass eine Drohne bewaffnet mit Sprengstoff sich hier auf einem Flughafengelände befinde, stelle eine neue Bedrohungslage dar, sagte Dobrindt. Die mutmaßlichen Drahtzieher sehe er nicht im Amateurbereich. Für ihn kämen eher staatliche Akteure in Frage. Der Innenminister spricht von fremden Mächten. Der Botschafter der Ukraine in Deutschland, Makeyev, wird da deutlicher. Er vermutet Russland hinter dem Drohnenvorfall, sagte er bei Welt TV. Diana Kramer, Nachrichtenredaktion.
0: Die an die Straße von Hormus grenzenden Golfstaaten Iran und Oman haben sich offenbar auf eine neue Route durch die Meerenge geeinigt. Ein Sprecher des iranischen Außenministeriums sagte, es gebe neue Koordinaten für die Passage. Eine gemeinsame Erklärung sei so gut wie fertig. Komplett geöffnet werden soll die Meerenge damit allerdings nicht. Der Iran spricht von einem neuen Modell. Schockanruf, Enkeltrick oder falsche Polizisten? Der Schaden aus solchen Delikten ist laut BKA zuletzt deutlich gestiegen. Das gilt vor allem für die Kategorie falscher Polizist. Vergangenes Jahr betrug der Schaden demnach fast 50 Millionen Euro. Im Vorjahr waren es rund 30 Millionen.
2: Über 4.600 Fälle von falschen Polizisten wurden im vergangenen Jahr gemeldet. Das sind 700 mehr als im Jahr zuvor. Die falschen Polizisten rufen ihre Opfer entweder an oder klingeln persönlich an der Haustür. Dann erfinden sie Geschichten, zum Beispiel über Einbrüche in der Nähe, und überzeugen ihre Opfer so davon, ihnen Bargeld, Schmuck oder andere Wertgegenstände zu geben. Fiona Reinhardt, Nachrichtenredaktion.
0: Nach OpenAI und Anthropic muss auch der Facebook-Konzern Meta einräumen, dass seine KI-Software sich in Computersysteme eines anderen Unternehmens gehackt hat. Welches Unternehmen bei dem Testlauf betroffen war, teilte Meta nicht mit. Ähnlich wie bei einigen Vorfällen der beiden Rivalen lag das Problem auch hier beim Testpartner. Durch falsche Einstellungen hatten die KI-Modelle Zugang zum Internet, was eigentlich gar nicht vorgesehen war.
3: Und jetzt in Kürze das Wichtigste aus dem Saarland und der Region. In St. Ingbert hat die Polizei in einer Wohnung radioaktives Material gefunden. Die Räume sind unbewohnbar. Ermittlungen zum genauen Stoff dauern an. In Saarbrücken sucht die Polizei nach dem vermissten Christian Joachim Lang. Der 56-Jährige verschwand spurlos aus einer Klinik. Schließlich durchsuchten Ermittler bei einer internationalen Razzia mehrere Objekte im Raum Saarbrücken. Im Fokus steht eine mutmaßliche Schleuserbande. Mehrere Verdächtige wurden festgenommen. Ausführliches dazu gleich um 9:30.
4: Im Saarland ist es am Nachmittag sonnig bis mäßig bewölkt, trocken und hochsommerlich warm, bei rund 31 Grad. Je nach Ort sind die Wolken mal etwas dichter, mal ziehen nur ein paar durch. In den nächsten Stunden bleibt es warm, bis in den Abend hinein meistens noch über 25 Grad, dazu ein überwiegend bis mäßig bewölkter Himmel. In der Nacht kühlt es dann nach und nach auf etwa 15 bis knapp unter 20 Grad ab. Der Himmel ist meist klar oder nur leicht bewölkt. Und es bleibt trocken.
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7: Aktuell ist nichts los auf den Straßen. Ihr kommt gut durch.
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7: Ihr hört euer City Radio mit mir, Max Lorenz. Moin.

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1: In Merzig hat es am Dienstagnachmittag einen großen Flächenbrand in der Werner-Freund-Straße gegeben. Die Feuerwehr wurde um 16:30 alarmiert. Beim Eintreffen bestand die Gefahr, dass sich das Feuer weiter ausbreitet. Insgesamt brannte eine Fläche von über 18.000 Quadratmetern. Die Löscharbeiten waren schwierig, deshalb hat die Feuerwehr viele weitere Einheiten nachgefordert. Vor Ort gab es Probleme bei der Wasserversorgung. Die Feuerwehr musste das Wasser über längere Strecken transportieren. Im Einsatz waren auch mehrere Trupps und ein Dachmonitor, um das Feuer unter Kontrolle zu bringen. Insgesamt haben 82 Einsatzkräfte mit 17 Fahrzeugen geholfen. Neben den Löschbezirken aus Merzig waren auch Besseringen, Hilbringen, Schwemmlingen-Weiler, Bietzen-Harlingen und Düppenweiler im Einsatz. Eine Drohne hat das Brandgebiet aus der Luft überwacht. So konnten die Einsatzkräfte Glutnester finden und gezielt löschen. Auch der Rettungsdienst, die Polizei und der Malteser Hilfsdienst waren vor Ort. Letzterer hat die Helfer mit Essen und Getränken versorgt. Gegen 21 Uhr war der Einsatz beendet.
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0: Mit Andreas Klein, hallo. Bei einem Polizeieinsatz in St. Ingbert haben Einsatzkräfte gestern radioaktives Material entdeckt. In der betroffenen Wohnung weisen Messungen erhöhte Strahlung auf. Die Räume dürfen zurzeit niemand betreten. Spezialisten reinigen die Wohnung und prüfen, wann sie wieder freigegeben werden kann. Die Polizei hat am Abend noch weitere Räume durchsucht, in denen der Beschuldigte Mineralien gelagert haben soll. Behörden geben heute Mittag bekannt, um welchen Stoff es sich genau handelt. Laut unbestätigten Informationen könnte es sich um Uran handeln. Uran ist gefährlich und erzeugt gesundheitsschädliche Strahlung. Wer ohne Genehmigung radioaktive Stoffe besitzt, begeht eine Straftat. Die Ermittlungen laufen noch. Die Polizei sucht weiterhin nach dem 56-jährigen Christian Joachim Lang aus Saarbrücken. Er wird seit Montag vermisst. Zuletzt war er in einer Klinik gesehen worden. Die Polizei vermutet, dass Herr Lang Hilfe braucht. Wer ihn gesehen hat oder Hinweise geben kann, soll sich unbedingt an die Polizei melden. Im Raum Saarbrücken läuft seit Mittwochmorgen eine große Polizeiaktion gegen Schleuser. Die Ermittler haben mehrere Wohnungen und eine Lagerhalle durchsucht. Die Aktion richtet sich gegen eine Gruppe, die Menschen aus Syrien über das Mittelmeer nach Europa geschleust haben soll. Drei Verdächtige sitzen inzwischen in Haft. Die Gruppe soll seit Oktober 2024 mindestens 125 Menschen gegen hohe Bezahlung nach Deutschland gebracht haben. Für die gefährlichen Überfahrten forderten sie viel Geld. Die Ermittlungen dauern an. In Illingen-Hüttichweiler hat am Dienstagabend eine Lagerhalle gebrannt. Beim Eintreffen der Feuerwehr stand das Gebäude bereits in Flammen. Die Einsatzkräfte konnten die Ausbreitung des Feuers verhindern. Es wurde niemand verletzt. Die Brandursache ist noch unklar. Die Polizei untersucht den Fall. Soweit das Neueste aus der Region für den Moment. 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
1: Im Saarland ist es am Nachmittag sonnig bis mäßig bewölkt, trocken und hochsommerlich warm, bei rund 31 Grad. Je nach Ort sind die Wolken mal etwas dichter, mal ziehen nur ein paar durch. In den nächsten Stunden bleibt es warm, bis in den Abend hinein meistens noch über 25 Grad, dazu ein überwiegend bis mäßig bewölkter Himmel. In der Nacht kühlt es dann nach und nach auf etwa 15 bis knapp unter 20 Grad ab. Der Himmel ist meist klar oder nur leicht bewölkt und es bleibt trocken.
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4: Aktuell ist nichts los auf den Straßen. Ihr kommt gut durch.
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4: Hi, ich bin Max Lorenz in der Morning Show auf eurem City Radio. Schön, dass ihr da seid.
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1: Goliath, ein mittelgroßer, unkastrierter Mischlingsrüde, lebt seit 2024 im Tierheim Linksbachhof. Auch wenn er nach außen hin präsent wirkt, ist er im Kern ein unsicherer Hund, der dringend klare Führung und Sicherheit durch seine

Menschen benötigt. Während er bei Bezugspersonen sehr aufgeschlossen ist, zeigt er sich Fremden gegenüber misstrauisch und territorial wachsam. Gesucht wird ein hundeerfahrenes, kinderloses Zuhause ohne Kleintiere, das ihm ein geregeltes Umfeld und konsequente Strukturen bietet.

0: dem Vorfall mit einer Sprengstoffdrohne am Flughafen Halle Leipzig fragen sich viele Menschen, sind wir ausreichend gegen solche Bedrohungen geschützt? Der Verteidigungs- und Sicherheitsexperte Nico Lange sieht Handlungsbedarf. Er sagte im ZDF-Morgenmagazin:
1: Es ist ja nicht unsere Abwehr gewesen, sondern im Grunde ein technischer Defekt und ein Zufall, dass es zu der Explosion und zu einer Katastrophe in Leipzig nicht gekommen ist. Wir sind in einer sehr ernsten Lage, was diese hybriden Bedrohungen angeht. Und wir haben weder bei Verteidigung noch bei Abschreckung bisher die richtigen Instrumente, um uns dagegen zu wehren.
0: Bundesinnenminister Alexander Dobrindt hatte von einer neuen Gefahrenqualität gesprochen. Infolge der extrem heißen Woche Ende Juni sind in Deutschland nach Schätzungen des Robert-Koch-Instituts deutlich mehr Menschen gestorben als bisher angenommen. Etwa 9.600 hitzebedingte Sterbefälle gehen auf die Woche vom 22. bis 28. Juni zurück, teilte das RKI mit. Laut RKI ist die Ursache meist eine Kombination aus Hitzeexposition und bestehenden Vorerkrankungen. Vor allem für ältere Menschen ist die Hitze gefährlich. Der Präsident des Münchner IFO-Instituts, Clemens Fuest, ist dafür, den ermäßigten Mehrwertsteuersatz von 7% abzuschaffen. Er schlägt stattdessen einheitlich 19% vor. Im Gegenzug sollten Haushalte mit geringem Einkommen jährliche Gutschriften vom Staat erhalten, sagte Fuest der Bild-Zeitung.
2: Konkret will der IFO-Chef Gutscheine in Höhe von jährlich 360 Euro verteilen. Denn auch für Brot, Milch und Gemüse müssten Haushalte mit wenig Geld dann deutlich mehr zahlen. Allerdings für Mineralwasser zum Beispiel gilt im Moment noch der höhere Satz. Dieses Chaos, sagt der Ökonom, müsse abgeschafft werden. Und es gäbe einen weiteren Effekt. Der Staat würde dadurch mehr als 35 Milliarden Euro mehr einnehmen. Claudia Wächter, Nachrichtenredaktion.
0: Die an die Straße von Hormuz grenzenden Golfstaaten Iran und Oman haben sich offenbar auf eine neue Route durch die Meerenge geeinigt. Ein Sprecher des iranischen Außenministeriums sagte, es gäbe neue Koordinaten für die Passage. Eine gemeinsame Erklärung sei so gut wie fertig.
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0: Büchner. Der Vorfall mit einer Sprengstoffdrohne am Flughafen Leipzig-Halle alarmiert die Sicherheitsbehörden. Die Grünen im Bundestag fordern eine Sitzung des Nationalen Sicherheitsrates.
1: Noch ist vieles unklar nach dem Vorfall in Leipzig. Vor allem, woher die Drohne kam, die in der Nacht zu gestern auf der Startbahn in der Nähe einer ukrainischen Transportmaschine gefunden worden war. Innenminister Dobrindt schloss fremde Mächte als Drahtzieher nicht aus, zumal es sich um eine professionell gebaute Drohne gehandelt haben soll, die vom Abwehrsystem am Flughafen nicht erkannt wurde. Es wird auch weiter nach einem zweiten Gegenstand gesucht, der eine Frachtmaschine beim Durchstarten leicht beschädigt haben soll. Aus Berlin, Thomas Brockt.
0: Wenn es draußen heiß wird, suchen viele Menschen Abkühlung im kühlen Nass. In den ersten 7 Monaten des laufenden Jahres hat es dabei allerdings 15 tödliche Unfälle mehr gegeben als im Vorjahreszeitraum. Die Zahl der Badetoten stieg auf 261, teilte die Deutsche Lebensrettungsgesellschaft mit. Die meisten Badetoten gab es demnach in Bayern, gefolgt von Nordrhein-Westfalen. Nach OpenAI und Anthropic hat auch der Facebook-Konzern Meta eingeräumt, dass seine KI-Software sich in Computersysteme eines anderen Unternehmens gehackt hat. Ähnlich wie bei den Vorfällen der beiden Rivalen lag das Problem auch hier in einer Fehlkonfiguration des Systems, teilte Meta mit.
2: Alle KI-Modelle, auch das von Meta, hatten durch falsche Einstellungen uneingeschränkten Zugang zum Internet. Da die Entwicklerfirmen für ihre Tests denselben Partner nutzen, vermuten Experten, dass die KI-Modelle durch diese falsche Konfiguration schon länger unentdeckt miteinander kommunizieren und so quasi gemeinsam aus der eigentlich abgeschirmten Testumgebung ausbrechen konnten. Auch wenn diese ungeplanten Attacken keinen Schaden angerichtet haben, die Sorge vor Cyberangriffen mithilfe künstlicher Intelligenz wird dadurch nicht kleiner. Diana Kramer, Nachrichtenredaktion.
0: Die Polizei hat am Vormittag in Preetz in Schleswig-Holstein ein totes Kleinkind gefunden. Mit großer Wahrscheinlichkeit handelt es sich um ein seit gestern vermisstes 3-jähriges Mädchen, teilte die Polizei mit. Das autistische Kind war offenbar gestern aus der Wohnung gelaufen, mit unbekanntem Ziel. Bis tief in die Nacht hatten Einsatzkräfte und Anwohner nach dem Mädchen gesucht, auch mit Hubschraubern und Drohnen.
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0: David Büchner. Nach dem Vorfall mit einer Sprengstoffdrohne am Flughafen Leipzig-Halle fordern die Grünen im Bundestag, dass der Nationale Sicherheitsrat einberufen wird. Er müsse umgehend zusammenkommen, um über die Lage und die notwendigen Konsequenzen daraus zu beraten, sagte Fraktionschefin Katharina Dröge. Bundesinnenminister Alexander Dobrindt hatte am Abend von einem hybriden Anschlagsszenario gesprochen. Umweltverbände warnen, Rheinvertiefungen könnten den Grundwasserspiegel absenken. Doch die niedrigen Wasserstände sind eine große Herausforderung für die Wirtschaft. Bundesverkehrsminister Bilger spricht deshalb heute mit Hafenbetreibern, Vertretern der Binnenschifffahrt und betroffenen Unternehmen.
1: Die Schiffe können wegen des geringen Wasserstands in großen Flüssen wie Rhein, Elbe und Donau aktuell nur mit deutlich weniger Ladung fahren oder müssen ganz darauf verzichten. Auch die Verkehrsminister der Länder schlagen Alarm und fordern bei ihrer eigenen Sonderkonferenz heute vom Bund umfassende Maßnahmen, um den Güterverkehr in Gang zu halten. Die aktuelle Lage bedrohe Lieferketten und belaste Wirtschaft sowie Verbraucher zusätzlich, heißt es in der von Nordrhein-Westfalen eingebrachten Vorlage. Tine Klimach, Nachrichtenredaktion.
0: Seit Januar sind in Deutschland 261 Menschen ertrunken. Das gab die DLRG heute in einer Sommerzwischenbilanz bekannt. Das ist etwas mehr als im gleichen Zeitraum im vergangenen Jahr. Allein die Hitzewellen im Juni und Juli forderten 160 Badetote.
2: Durch immer länger werdende und stärkere Hitzeperioden suchen mehr Menschen Abkühlung in Gewässern. Und das verläuft immer wieder tödlich. Vor allem Flüsse und Seen sind besonders gefährlich. Viele Menschen überschätzen dort ihre Schwimmfähigkeiten und unterschätzen Gefahren wie Strömungen oder Kälteschocks. Vor allem Männer. 80% aller Badetoten sind Männer, denn die würden eher alkoholisiert baden gehen und seien insgesamt leichtsinniger. Aus Berlin, Simeon Müller.
0: Popstar Shakira und Sänger Burna Boy haben mit ihrem WM-Song Die Die den offiziellen Sommerhit des Jahres 2026 gelandet. Das teilte das Marktforschungsunternehmen GfK Entertainment mit, das auch die offiziellen deutschen Charts ermittelt. Bei uns wurde der Song fast 60 Millionen Mal gestreamt. Er steht seit 5 Wochen an der Spitze der deutschen Charts.
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0: Büchner. Einen Tag nach dem Fund einer Sprengstoffdrohne am Flughafen Leipzig-Halle sind noch viele Fragen offen. Vor allem ist unklar, wie die Drohne unbemerkt auf die Start- und Landebahn gelangen konnte. Außerdem wird weiter nach einem zweiten unbekannten Gegenstand gesucht.
1: Es geht um Teile einer möglichen weiteren Drohne, die mit einem Frachtflugzeug zusammengestoßen sein könnte, das wegen der gesperrten Landebahn in Leipzig durchstartete und nach Hannover flog. Dort wurde dann eine leichte Beschädigung festgestellt. Die Sprengstoffdrohne in Leipzig war entschärft worden. Sie stand in der Nähe einer ukrainischen Transportmaschine. Politik und Sicherheitsbehörden sind alarmiert. Innenminister Dobrindt spricht von einer neuen Gefahrenqualität. Experten sehen dringenden Handlungsbedarf. Die kritische Infrastruktur müsse besser geschützt werden. Aus Berlin, Thomas Brock.
0: Nach dem tödlichen Autoanschlag auf eine Gewerkschaftsdemonstration in München ist ein 25-Jähriger zu einer lebenslangen Haftstrafe verurteilt worden. Das Oberlandesgericht München stellte zudem die besondere Schwere der Schuld fest. Der aus Afghanistan stammende Mann war im vergangenen Jahr von hinten in friedliche Demonstranten gefahren. Eine Frau und ihre kleine Tochter starben. Viele weitere wurden teils lebensgefährlich verletzt. Die Polizei hat am Vormittag in Preetz in Schleswig-Holstein ein totes Kleinkind gefunden. Mit großer Wahrscheinlichkeit handelt es sich um das seit gestern Mittag vermisste 3-jährige Mädchen, teilte die Polizei mit. Von einer Straftat geht sie im Moment nicht aus.
2: Mit einem Hubschrauber und Drohnen haben sie gesucht. Die Polizei und Feuerwehrleute, auch Freiwillige, waren stundenlang im Einsatz. Und alle haben natürlich gehofft, dass das kleine autistische Mädchen irgendwo auftaucht. Ihre Eltern hatten es gestern Mittag als vermisst gemeldet. Was genau passiert ist, das ist noch unklar. Aber viele denken nun auch an einen ähnlichen Fall aus Niedersachsen vor einigen Jahren. Den kleinen Arian, auch er konnte nur tot geborgen werden. Claudia Wächter, Nachrichtenredaktion.
0: Die Behörden haben in Thüringen einen 33-jährigen Ukrainer festgenommen. Er soll versucht haben, Aufnahmen vom Gelände eines bayerischen Rüstungsunternehmens zu machen. Ziel sei gewesen, Sabotageakte zu verüben, teilte die Generalstaatsanwaltschaft in München mit. Der Mann sitze derzeit in einem bayerischen Gefängnis.
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0: Münchner. Einen Tag nach dem Fund einer Sprengstoffdrohne am Flughafen Leipzig-Halle sind noch viele Fragen offen. Vor allem ist unklar, wie die Drohne unbemerkt auf die Stadt- und Landebahn gelangen konnte. Außerdem wird weiter nach einem zweiten unbekannten Gegenstand gesucht.
1: Es geht um Teile einer möglichen weiteren Drohne, die mit einem Frachtflugzeug zusammengestoßen sein könnte, das wegen der gesperrten Landebahn in Leipzig durchstartete und nach Hannover flog. Dort wurde dann eine leichte Beschädigung festgestellt. Die Sprengstoffdrohne in Leipzig war entschärft worden. Sie stand in der Nähe einer ukrainischen Transportmaschine. Politik und Sicherheitsbehörden sind alarmiert. Innenminister Dobrindt spricht von einer neuen Gefahrenqualität. Experten sehen dringenden Handlungsbedarf. Die kritische Infrastruktur müsse besser geschützt werden. Aus Berlin, Thomas Brock.
0: Nach dem tödlichen Autoanschlag auf eine Gewerkschaftsdemonstration in München ist ein 25-Jähriger zu einer lebenslangen Haftstrafe verurteilt worden. Das Oberlandesgericht München stellte zudem die besondere Schwere der Schuld fest. Der aus Afghanistan stammende Mann war im vergangenen Jahr von hinten in friedliche Demonstranten gefahren. Eine Frau und ihre kleine Tochter starben. Viele weitere wurden teils lebensgefährlich verletzt. Die Polizei hat am Vormittag in Preetz in Schleswig-Holstein ein totes Kleinkind gefunden. Mit großer Wahrscheinlichkeit handelt es sich um das seit gestern Mittag vermisste 3-jährige Mädchen, teilte die Polizei mit. Von einer Straftat geht sie im Moment nicht aus.
2: Mit einem Hubschrauber und Drohnen haben sie gesucht. Die Polizei und Feuerwehrleute, auch Freiwillige, waren stundenlang im Einsatz. Und alle haben natürlich gehofft, dass das kleine autistische Mädchen irgendwo auftaucht. Ihre Eltern hatten es gestern Mittag als vermisst gemeldet. Was genau passiert ist, das ist noch unklar. Aber viele denken nun auch an einen ähnlichen Fall aus Niedersachsen vor einigen Jahren. Den kleinen Arian, auch er, konnte nur tot geborgen werden. Claudia Wächter, Nachrichtenredaktion.
0: Die Behörden haben in Thüringen einen 33-jährigen Ukrainer festgenommen. Er soll versucht haben, Aufnahmen vom Gelände eines bayerischen Rüstungsunternehmens zu machen. Ziel sei gewesen, Sabotageakte zu verüben, teilte die Generalstaatsanwaltschaft in München mit. Der Mann sitze derzeit in einem bayerischen Gefängnis.
3: Und jetzt in Kürze das Wichtigste aus dem Saarland und der Region. In St. Ingbert hat die Polizei in einer Wohnung radioaktives Material gefunden. Die Räume sind unbewohnbar. Ermittlungen zum genauen Stoff dauern an. In Saarbrücken sucht die Polizei nach dem vermissten Christian Joachim Lang. Der 56-Jährige verschwand spurlos aus einer Klinik. Schließlich durchsuchten Ermittler bei einer internationalen Razzia mehrere Objekte im Raum Saarbrücken. Im Fokus steht eine mutmaßliche Schleuserbande. Mehrere Verdächtige wurden festgenommen. Ausführliches dazu gleich um 9:30.
4: Im Saarland ist es am Nachmittag sonnig bis mäßig bewölkt, trocken und hochsommerlich warm, bei rund 31 Grad. Je nach Ort sind die Wolken mal etwas dichter, mal ziehen nur ein paar durch. In den nächsten Stunden bleibt es warm, bis in den Abend hinein meistens noch über 25 Grad, dazu ein überwiegend bis mäßig bewölkter Himmel. In der Nacht kühlt es dann nach und nach auf etwa 15 bis knapp unter 20 Grad ab. Der Himmel ist meist klar oder nur leicht bewölkt. Und es bleibt trocken.
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4: Der aktuelle Blick auf die Straßen im Saarland. A6 von Kaiserslautern in Richtung Metz-Saarbrücken zwischen St. Ingbert-Mitte und St. Ingbert-West besteht Gefahr durch einen defekten PKW auf dem rechten Fahrstreifen im Baustellenbereich. Und L285 in Höhe L243 wird ein Unfall aufgenommen. Die Strecke ist voll gesperrt bei Spieserhöhe. Kommt gut an!
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4: Mit mir geht's durch den City Radio Nachmittag. Mein Name ist Lena Voss. Tach!

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2: Bei der Glücksspirale hat ein Spielschein aus dem Regionalverband Saarbrücken einen Großgewinn erzielt. Es geht um eine Summe von 100.000 Euro. Der Schein wurde in einer Saar-Toto-Annahmestelle abgegeben. Eingesetzt wurden dafür nur 8,75 Euro. Neben der Glücksspirale wurden auch die Zusatzlotterien Spiel 77 und Super 6 gespielt. Saar-Toto hat aber nicht mitgeteilt, welches Spiel den Gewinn gebracht hat. Wer hinter dem Glücksschein steckt, ist noch nicht bekannt. Der Tippschein wurde ohne Kundenkarte abgegeben. Saar-Toto hat deshalb keine Daten der Gewinnerin oder des Gewinners. Die Auszahlung ist erst möglich, wenn sich die Person mit der Originalspielquittung meldet. Saar-Toto ruft deshalb alle Spielteilnehmer im Regionalverband Saarbrücken auf, ihre Quittungen zu überprüfen. Das geht über die Spielauftragsnummer auf der Saar-Toto-Internetseite oder mit der offiziellen App. Die Glücksspirale zählt zu den traditionsreichsten Lotterien in Deutschland. Neben Sofortgewinnen sind auch lebenslange Rentengewinne möglich. Ein Teil der Einnahmen kommt gemeinnützigen Projekten in ganz Deutschland zugute.
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0: Mit Andreas Klein, hallo. Bei einem Polizeieinsatz in St. Ingbert haben Einsatzkräfte gestern radioaktives Material entdeckt. In der betroffenen Wohnung weisen Messungen erhöhte Strahlung auf. Die Räume dürfen zurzeit niemand betreten. Spezialisten reinigen die Wohnung und prüfen, wann sie wieder freigegeben werden kann. Die Polizei hat am Abend noch weitere Räume durchsucht, in denen der Beschuldigte Mineralien gelagert haben soll. Behörden geben heute Mittag bekannt, um welchen Stoff es sich genau handelt. Laut unbestätigten Informationen könnte es sich um Uran handeln. Uran ist gefährlich und erzeugt gesundheitsschädliche Strahlung. Wer ohne Genehmigung radioaktive Stoffe besitzt, begeht eine Straftat. Die Ermittlungen laufen noch. Die Polizei sucht weiterhin nach dem 56-jährigen Christian Joachim Lang aus Saarbrücken. Er wird seit Montag vermisst. Zuletzt war er in einer Klinik gesehen worden. Die Polizei vermutet, dass Herr Lang Hilfe braucht. Wer ihn gesehen hat oder Hinweise geben kann, soll sich unbedingt an die Polizei melden. Im Raum Saarbrücken läuft seit Mittwochmorgen eine große Polizeiaktion gegen Schleuser. Die Ermittler haben mehrere Wohnungen und eine Lagerhalle durchsucht. Die Aktion richtet sich gegen eine Gruppe, die Menschen aus Syrien über das Mittelmeer nach Europa geschleust haben soll. Drei Verdächtige sitzen inzwischen in Haft. Die Gruppe soll seit Oktober 2024 mindestens 125 Menschen gegen hohe Bezahlung nach Deutschland gebracht haben. Für die gefährlichen Überfahrten forderten sie viel Geld. Die Ermittlungen dauern an. In Illingen-Hüttichweiler hat am Dienstagabend eine Lagerhalle gebrannt. Beim Eintreffen der Feuerwehr stand das Gebäude bereits in Flammen. Die Einsatzkräfte konnten die Ausbreitung des Feuers verhindern. Es wurde niemand verletzt. Die Brandursache ist noch unklar. Die Polizei untersucht den Fall. Soweit das Neueste aus der Region für den Moment. Weitere Nachrichten findet ihr auf blaulichtreport-saarland.de.
1: Im Saarland ist es am Nachmittag sonnig bis mäßig bewölkt, trocken und hochsommerlich warm, bei rund 31 Grad. Je nach Ort sind die Wolken mal etwas dichter, mal ziehen nur ein paar durch. In den nächsten Stunden bleibt es warm, bis in den Abend hinein meistens noch über 25 Grad, dazu ein überwiegend bis mäßig bewölkter Himmel. In der Nacht kühlt es dann nach und nach auf etwa 15 bis knapp unter 20 Grad ab. Der Himmel ist meist klar oder nur leicht bewölkt und es bleibt trocken.
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1: Der aktuelle Blick auf die Straßen im Saarland. A6 von Kaiserslautern in Richtung Metz-Saarbrücken zwischen St. Ingbert-Mitte und St. Ingbert-West besteht Gefahr durch einen defekten PKW auf dem rechten Fahrstreifen im Baustellenbereich. Und L285 in Höhe L243 wird ein Unfall aufgenommen. Die Strecke ist voll gesperrt bei Spieserhöhe. Kommt gut an.
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1: Mit Lena Voss, hallo.
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0: Ein Tag nach dem Fund einer Sprengstoffdrohne am Flughafen Leipzig-Halle sind noch viele Fragen offen. Vor allem ist unklar, woher die Drohne stammte und wie sie unbemerkt auf die Start- und Landebahn des Airports gelangen konnte. Außerdem wird weiter nach einem zweiten unbekannten Gegenstand gesucht.
1: Es geht um Teile einer möglichen weiteren Drohne, die mit einem Frachtflugzeug zusammengestoßen sein könnte, das wegen der gesperrten Landebahn in Leipzig durchstartete und nach Hannover flog. Dort wurde dann eine leichte Beschädigung festgestellt. Die Sprengstoffdrohne in Leipzig war entschärft worden. Sie stand in der Nähe einer ukrainischen Transportmaschine. Politik und Sicherheitsbehörden sind alarmiert. Innenminister Dobrindt spricht von einer neuen Gefahrenqualität. Experten sehen dringenden Handlungsbedarf. Die kritische Infrastruktur müsse besser geschützt werden. Thomas Brock, Nachrichtenredaktion.
0: Die Extremhitze in diesem Sommer hat tödliche Folgen in bislang unbekanntem Ausmaß. Allein durch die heftige Hitzewelle Ende Juni sind nach Schätzungen des Robert-Koch-Instituts fast 10.000 Menschen gestorben. Rund 9.600 hitzebedingte Sterbefälle gingen auf die Woche vom 22. bis 28. Juni zurück, heißt es im aktuellen Wochenbericht des RKI. Vielerorts in Deutschland lagen die Temperaturen in diesen Tagen um die 40 Grad. Nach dem tödlichen Autoanschlag auf eine Gewerkschaftsdemonstration in München muss der Täter lebenslang ins Gefängnis. Das Oberlandesgericht hat außerdem die besondere Schwere der Schuld festgestellt.
2: Unter anderem wegen zweifachen Mordes und versuchten Mordes in 23 Fällen ist der 25-Jährige verurteilt worden. Das Gericht ist sich sicher, der Täter wollte Menschen töten und hat dafür die Situation der Demo ausgenutzt, weil die Menschen dort mit einer solchen Tat nicht rechnen. Bei dem Anschlag im Februar letztes Jahr starben eine Frau und ihre 2 Jahre alte Tochter. Viele weitere wurden teils lebensgefährlich verletzt. Dominik Schweiger, Nachrichtenredaktion.
0: Mehrere Krankenkassen und kassenärztliche Vereinigungen haben nach Medienberichten insgesamt 220 Millionen Euro durch umstrittene Investments verloren. Bei den bereits vor Jahren verlorenen Millionensummen der Krankenkassen handele es sich um Beitragsgelder von gesetzlichen Versicherten, so NDR, WDR und Süddeutsche Zeitung. Bei den kassenärztlichen Vereinigungen entspreche das Geld Mitgliedsbeiträgen von Ärztinnen und Ärzten.
3: Und jetzt in Kürze das Wichtigste aus dem Saarland und der Region. In St. Ingbert hat die Polizei in einer Wohnung radioaktives Material gefunden. Die Räume sind unbewohnbar. Ermittlungen zum genauen Stoff dauern an. In Saarbrücken sucht die Polizei nach dem vermissten Christian Joachim Lang. Der 56-Jährige verschwand spurlos aus einer Klinik. Schließlich durchsuchten Ermittler bei einer internationalen Razzia mehrere Objekte im Raum Saarbrücken. Im Fokus steht eine mutmaßliche Schleuserbande. Mehrere Verdächtige wurden festgenommen. Ausführliches dazu gleich um 9:30.
4: Im Saarland ist es am Nachmittag sonnig bis mäßig bewölkt, trocken und hochsommerlich warm, bei rund 31 Grad. Je nach Ort sind die Wolken mal etwas dichter, mal ziehen nur ein paar durch. In den nächsten Stunden bleibt es warm, bis in den Abend hinein meistens noch über 25 Grad, dazu ein überwiegend bis mäßig bewölkter Himmel. In der Nacht kühlt es dann nach und nach auf etwa 15 bis knapp unter 20 Grad ab. Der Himmel ist meist klar oder nur leicht bewölkt. Und es bleibt trocken.
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7: Aktuell ist nichts los auf den Straßen, ihr kommt gut durch.
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4: Weiter geht's auf eurem City Radio mit mir, Lena Voss. Und das sind die besten Hits der Stadt.

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1: In St. Ingbert läuft seit Dienstag ein größerer Einsatz von Polizei, Feuerwehr und Spezialkräften. Eine Wohnung wird durchsucht, weil ein 24-jähriger Mann im Verdacht steht, unsachgemäß mit radioaktiven Mineralien umgegangen zu sein. Die Behörden haben dazu ein besonderes Verfahren gestartet. Am Einsatz sind auch Experten für Strahlenschutz und speziell geschulte Feuerwehrleute beteiligt. Die Behörden betonen, dass derzeit keine Gefahr für die Bevölkerung besteht. Die laufenden Maßnahmen sollen mögliche Risiken frühzeitig erkennen und verhindern. Falls es nötig wird, informieren die Einsatzkräfte betroffene Personen sofort. Bisher sehen die Behörden keinen Anlass für zusätzliche Schutzmaßnahmen. Nach aktuellem Stand gibt es Hinweise auf natürlich vorkommendes Gestein mit Radioaktivität. Das Material kann auch Schwermetalle enthalten. Gefährlich wird es besonders, wenn das Gestein zermahlen oder bearbeitet wird. Dann können feine Stäube entstehen, die beim Einatmen ein Gesundheitsrisiko darstellen. Aktuell prüfen Experten, um welche Stoffe es genau geht. Polizei und Behörden bitten, nicht zu spekulieren und keine Drohnen über dem Einsatzgebiet zu fliegen. Wer Fragen oder Sorgen hat, kann sich an die Einsatzkräfte vor Ort oder an die Strahlenschutzbehörden wenden. Die Lage wird weiterhin streng überwacht.
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0: Mit Andreas Klein, hallo. Bei einem Polizeieinsatz in St. Ingbert haben Einsatzkräfte gestern radioaktives Material entdeckt. In der betroffenen Wohnung weisen Messungen erhöhte Strahlung auf. Die Räume dürfen zurzeit niemand betreten. Spezialisten reinigen die Wohnung und prüfen, wann sie wieder freigegeben werden kann. Die Polizei hat am Abend noch weitere Räume durchsucht, in denen der Beschuldigte Mineralien gelagert haben soll. Behörden geben heute Mittag bekannt, um welchen Stoff es sich genau handelt. Laut unbestätigten Informationen könnte es sich um Uran handeln. Uran ist gefährlich und erzeugt gesundheitsschädliche Strahlung. Wer ohne Genehmigung radioaktive Stoffe besitzt, begeht eine Straftat. Die Ermittlungen laufen noch. Die Polizei sucht weiterhin nach dem 56-jährigen Christian Joachim Lang aus Saarbrücken. Er wird seit Montag vermisst. Zuletzt war er in einer Klinik gesehen worden. Die Polizei vermutet, dass Herr Lang Hilfe braucht. Wer ihn gesehen hat oder Hinweise geben kann, soll sich unbedingt an die Polizei melden. Im Raum Saarbrücken läuft seit Mittwochmorgen eine große Polizeiaktion gegen Schleuser. Die Ermittler haben mehrere Wohnungen und eine Lagerhalle durchsucht. Die Aktion richtet sich gegen eine Gruppe, die Menschen aus Syrien über das Mittelmeer nach Europa geschleust haben soll. Drei Verdächtige sitzen inzwischen in Haft. Die Gruppe soll seit Oktober 2024 mindestens 125 Menschen gegen hohe Bezahlung nach Deutschland gebracht haben. Für die gefährlichen Überfahrten forderten sie viel Geld. Die Ermittlungen dauern an. In Illingen-Hüttichweiler hat am Dienstagabend eine Lagerhalle gebrannt. Beim Eintreffen der Feuerwehr stand das Gebäude bereits in Flammen. Die Einsatzkräfte konnten die Ausbreitung des Feuers verhindern. Es wurde niemand verletzt. Die Brandursache ist noch unklar. Die Polizei untersucht den Fall. Soweit das Neueste aus der Region für den Moment. Weitere Nachrichten findet ihr auf blaulichtreport-saarland.de.
1: Im Saarland ist es am Nachmittag sonnig bis mäßig bewölkt, trocken und hochsommerlich warm, bei rund 31 Grad. Je nach Ort sind die Wolken mal etwas dichter, mal ziehen nur ein paar durch. In den nächsten Stunden bleibt es warm, bis in den Abend hinein meistens noch über 25 Grad, dazu ein überwiegend bis mäßig bewölkter Himmel. In der Nacht kühlt es dann nach und nach auf etwa 15 bis knapp unter 20 Grad ab. Der Himmel ist meist klar oder nur leicht bewölkt und es bleibt trocken.
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1: Aktuell ist nichts los auf den Straßen. Ihr kommt gut durch.
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1: Ich bin Lena Voss. Hi.

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1: Mit mir, Nico. Hi. 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

0: bin Dirk Zeitler. Nach dem Fund einer Drohne mit Sprengstoff am Flughafen Leipzig-Halle dauern die Ermittlungen weiter an. Die nördliche Start- und Landebahn bleibt vorerst gesperrt. Zwischenzeitlich standen etwa 20 Einsatzwagen der Polizei in direkter Nähe der Nordpiste.
1: Seit heute Morgen starten und landen die Flugzeuge in Leipzig nur auf der sogenannten Südpiste. Dort war ja die Drohne mit der Sprengvorrichtung gefunden worden. Offenbar in der Nähe einer ukrainischen Transportmaschine. Gesucht wird auch noch nach einem vermutlich unbekannten Flugobjekt. Das ist offenbar mit einem Frachtflugzeug zusammengestoßen, das in Leipzig durchstarten musste, weil die Landebahn nach dem Drohnenfund ja zunächst gesperrt war. An dem Frachtflugzeug wurden nach der Landung in Hannover später leichte Schäden festgestellt. Thomas Feld, Nachrichtenredaktion.
0: Nach dem tödlichen Autoanschlag auf eine Gewerkschaftsdemonstration in München muss der Täter lebenslang ins Gefängnis. Das Oberlandesgericht hat außerdem die besondere Schwere der Schuld festgestellt. Der aus Afghanistan stammende Mann war im vergangenen Jahr von hinten in friedliche Demonstranten gefahren. Eine Frau und ihre kleine Tochter starben. Viele weitere wurden teils lebensgefährlich verletzt. Das historische Niedrigwasser auf dem Rhein bringt den Güterverkehr immer stärker unter Druck. Bundesverkehrsminister Bilger bringt jetzt deshalb eine ungewöhnliche Maßnahme ins Spiel. Lkw könnten vorübergehend auch an Sonn- und Feiertagen fahren, das sagte er der Bild-Zeitung.
2: Die Lage am Rhein wird immer schwieriger. In Köln etwa wird am Abend ein Pegelstand von 66 Zentimetern erwartet. So wenig Wasser gab es dort noch nie. Experten befürchten dramatische Auswirkungen für viele Unternehmen entlang des Flusses. Etwa für BASF, das 40% seiner Produkte über die Wasserstraße transportiert. Viel Regen ist aber auch nicht in Sicht. Verkehrsminister Bilger spricht heute in Bonn mit der Wirtschaft über mögliche schnelle Hilfen. Thomas Brock, Nachrichtenredaktion.
0: Die Konjunktur stottert seit Jahren, das hat auch Auswirkungen auf das Berufsleben junger Leute. Immer mehr Lehrlinge werden nach erfolgreicher Berufsausbildung nicht übernommen. 2025 seien es nur noch 75% gewesen, teilte das Institut für Arbeitsmarkt und Berufsforschung in Nürnberg mit. Ein Jahr vorher gab es mit 79% noch ein Rekordhoch.
3: Und jetzt in Kürze das Wichtigste aus dem Saarland und der Region. In St. Ingbert hat die Polizei in einer Wohnung radioaktives Material gefunden. Die Räume sind unbewohnbar. Ermittlungen zum genauen Stoff dauern an. In Saarbrücken sucht die Polizei nach dem vermissten Christian Joachim Lang. Der 56-Jährige verschwand spurlos aus einer Klinik. Schließlich durchsuchten Ermittler bei einer internationalen Razzia mehrere Objekte im Raum Saarbrücken. Im Fokus steht eine mutmaßliche Schleuserbande. Mehrere Verdächtige wurden festgenommen. Ausführliches dazu gleich um halb.
4: Im Saarland ist es am Nachmittag sonnig bis mäßig bewölkt, trocken und hochsommerlich warm, bei rund 31 Grad. Je nach Ort sind die Wolken mal etwas dichter, mal ziehen nur ein paar durch. In den nächsten Stunden bleibt es warm, bis in den Abend hinein meistens noch über 25 Grad, dazu ein überwiegend bis mäßig bewölkter Himmel. In der Nacht kühlt es dann nach und nach auf etwa 15 bis knapp unter 20 Grad ab. Der Himmel ist meist klar oder nur leicht bewölkt. Und es bleibt trocken.
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7: Aktuell ist nichts los auf den Straßen, ihr kommt gut durch.
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7: Schnell wieder in die Musik. Am Mikro für euch, Lena Voss. Hi!

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1: Vor dem Landgericht Saarbrücken startet nächste Woche ein Strafprozess gegen einen 40-jährigen Mann aus dem Saarland. Die Staatsanwaltschaft wirft ihm vor, über mehrere Jahre unerlaubte Zugänge zu verschlüsselten Fernsehangeboten vermittelt zu haben. Laut Ermittlungen hat der Angeklagte von Oktober 2017 bis Januar dieses Jahres kostenpflichtige Zugänge zu sogenannten Cardsharing- und IPTV-Diensten angeboten. Das lief über eine eigene Internetseite und verschiedene Verkaufsplattformen. Dadurch konnten Kunden unter anderem verschlüsselte Pay-TV-Programme sehen, ohne ein reguläres Abo abzuschließen. Insgesamt spricht die Staatsanwaltschaft von über 6.000 Fällen der Beihilfe zum Ausspähen von Daten. Die Ermittler gehen davon aus, dass der Mann damit auf Dauer Geld verdienen wollte. Seit Januar sitzt er in Untersuchungshaft und hat einzelne Vorwürfe teilweise eingeräumt. Das Gericht muss nun klären, an wie vielen Fällen der Angeklagte tatsächlich beteiligt war und welche Strafe droht. Die Unschuldsvermutung gilt weiterhin. Der Prozess beginnt am 12. August. Es sind mehrere Verhandlungstage geplant.
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0: Mit Andreas Klein, hallo. Bei einem Polizeieinsatz in St. Ingbert haben Einsatzkräfte gestern radioaktives Material entdeckt. In der betroffenen Wohnung weisen Messungen erhöhte Strahlung auf. Die Räume dürfen zurzeit niemand betreten. Spezialisten reinigen die Wohnung und prüfen, wann sie wieder freigegeben werden kann. Die Polizei hat am Abend noch weitere Räume durchsucht, in denen der Beschuldigte Mineralien gelagert haben soll. Behörden geben heute Mittag bekannt, um welchen Stoff es sich genau handelt. Laut unbestätigten Informationen könnte es sich um Uran handeln. Uran ist gefährlich und erzeugt gesundheitsschädliche Strahlung. Wer ohne Genehmigung radioaktive Stoffe besitzt, begeht eine Straftat. Die Ermittlungen laufen noch. Die Polizei sucht weiterhin nach dem 56-jährigen Christian Joachim Lang aus Saarbrücken. Er wird seit Montag vermisst. Zuletzt war er in einer Klinik gesehen worden. Die Polizei vermutet, dass Herr Lang Hilfe braucht. Wer ihn gesehen hat oder Hinweise geben kann, soll sich unbedingt an die Polizei melden. Im Raum Saarbrücken läuft seit Mittwochmorgen eine große Polizeiaktion gegen Schleuser. Die Ermittler haben mehrere Wohnungen und eine Lagerhalle durchsucht. Die Aktion richtet sich gegen eine Gruppe, die Menschen aus Syrien über das Mittelmeer nach Europa geschleust haben soll. Drei Verdächtige sitzen inzwischen in Haft. Die Gruppe soll seit Oktober 2024 mindestens 125 Menschen gegen hohe Bezahlung nach Deutschland gebracht haben. Für die gefährlichen Überfahrten forderten sie viel Geld. Die Ermittlungen dauern an. In Illingen-Hüttichweiler hat am Dienstagabend eine Lagerhalle gebrannt. Beim Eintreffen der Feuerwehr stand das Gebäude bereits in Flammen. Die Einsatzkräfte konnten die Ausbreitung des Feuers verhindern. Es wurde niemand verletzt. Die Brandursache ist noch unklar. Die Polizei untersucht den Fall. Soweit das Neueste aus der Region für den Moment. Weitere Nachrichten findet ihr auf blaulichtreport-saarland.de.
1: Im Saarland ist es am Nachmittag sonnig bis mäßig bewölkt, trocken und hochsommerlich warm, bei rund 31 Grad. Je nach Ort sind die Wolken mal etwas dichter, mal ziehen nur ein paar durch. In den nächsten Stunden bleibt es warm, bis in den Abend hinein meistens noch über 25 Grad, dazu ein überwiegend bis mäßig bewölkter Himmel. In der Nacht kühlt es dann nach und nach auf etwa 15 bis knapp unter 20 Grad ab. Der Himmel ist meist klar oder nur leicht bewölkt und es bleibt trocken.
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1: Aktuell ist nichts los auf den Straßen. Ihr kommt gut durch.
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1: Hey Saarland, hier ist euer City Radio am Nachmittag mit mir. Ich bin Lena Voss.

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1: Goliath, ein mittelgroßer, unkastrierter Mischlingsrüde, lebt seit 2024 im Tierheim Linksbachhof. Auch wenn er nach außen hin präsent wirkt, ist er im Kern ein unsicherer Hund, der dringend klare Führung und Sicherheit durch seine Menschen benötigt. Während er bei Bezugspersonen sehr aufgeschlossen ist, zeigt er sich Fremden gegenüber misstrauisch und territorial wachsam. Gesucht wird ein hundeerfahrenes, kinderloses Zuhause ohne Kleintiere, das ihm ein geregeltes Umfeld und konsequente Strukturen bietet.
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0: Ich bin Dirk Zeitler. Das extreme Niedrigwasser sorgt aktuell für große Probleme auf dem Rhein und anderen Wasserstraßen. Bundesverkehrsminister Bilger hat darüber in Bonn mit Wirtschaftsvertretern, Verbänden und Behörden gesprochen. Um zu helfen, sind mehrere, auch kurzfristige Maßnahmen geplant.
1: Die historisch niedrigen Pegelstände erschweren den Gütertransport auf Rhein, Donau, Elbe und anderen Wasserstraßen. Der Bundesverkehrsminister will deshalb mit den Ländern darüber reden, schnell Ausnahmen vom Sonn- und Feiertagsfahrverbot für Lkw zu genehmigen, also mehr Ware auf die Straße. Und auch die Schiene soll mehr übernehmen, Gespräche mit der Bahn laufen. Aber auch längerfristig sollen Projekte beschleunigt werden, etwa tiefere Fahrrinnen und mehr moderne Schiffe, die auch bei Niedrigwasser noch fahren können. Thomas Brock, Nachrichtenredaktion.
0: Nach dem Fund einer Drohne mit Sprengstoff am Flughafen Leipzig-Halle dauern die Ermittlungen weiter an. Die nördliche Start- und Landebahn bleibt vorerst gesperrt. Zwischenzeitlich standen laut dpa etwa 20 Einsatzwagen der Polizei in direkter Nähe der Nordpiste.
2: Seit heute Morgen starten und landen die Flugzeuge in Leipzig nur auf der sogenannten Südpiste. Dort war ja die Drohne mit der Sprengvorrichtung gefunden worden, offenbar in der Nähe einer ukrainischen Transportmaschine. Gesucht wird auch noch nach einem vermutlich unbekannten Flugobjekt. Das ist offenbar mit einem Frachtflugzeug zusammengestoßen, das in Leipzig durchstarten musste, weil die Landebahn nach dem Drohnenfund ja zunächst gesperrt war. An dem Frachtflugzeug wurden nach der Landung in Hannover später leichte Schäden festgestellt. Thomas Thonfeld, Feldnachrichtenredaktion.
0: Nach dem tödlichen Autoanschlag auf eine Gewerkschaftsdemonstration in München muss der Täter lebenslang ins Gefängnis. Das Oberlandesgericht hat außerdem die besondere Schwere der Schuld festgestellt. Der aus Afghanistan stammende Mann war im vergangenen Jahr von hinten in friedliche Demonstranten gefahren. Eine Frau und ihre kleine Tochter starben. Viele weitere wurden teils lebensgefährlich verletzt. Zum Sport. Yann Diomande wechselt von RB Leipzig zum spanischen Topclub Real Madrid. Beide Vereine bestätigten den Transfer des 19 Jahre alten Nationalspielers der Elfenbeinküste, der dem Fußball-Bundesligisten eine Ablösesumme von mindestens 125 Millionen Euro einbringen soll.
3: Und jetzt in Kürze das Wichtigste aus dem Saarland und der Region. In St. Ingbert hat die Polizei in einer Wohnung radioaktives Material gefunden. Die Räume sind unbewohnbar. Ermittlungen zum genauen Stoff dauern an. In Saarbrücken sucht die Polizei nach dem vermissten Christian Joachim Lang. Der 56-Jährige verschwand spurlos aus einer Klinik. Schließlich durchsuchten Ermittler bei einer internationalen Razzia mehrere Objekte im Raum Saarbrücken. Im Fokus steht eine mutmaßliche Schleuserbande. Mehrere Verdächtige wurden festgenommen. Ausführliches dazu gleich um halb.
4: Im Saarland ist es am Nachmittag sonnig bis mäßig bewölkt, trocken und hochsommerlich warm, bei rund 31 Grad. Je nach Ort sind die Wolken mal etwas dichter, mal ziehen nur ein paar durch. In den nächsten Stunden bleibt es warm, bis in den Abend hinein meistens noch über 25 Grad, dazu ein überwiegend bis mäßig bewölkter Himmel. In der Nacht kühlt es dann nach und nach auf etwa 15 bis knapp unter 20 Grad ab. Der Himmel ist meist klar oder nur leicht bewölkt. Und es bleibt trocken.
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7: Aktuell ist nichts los auf den Straßen, ihr kommt gut durch.
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8: Hier ist euer City Radio und ich bin Lena Voss.

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1: In Merzig hat es am Dienstagnachmittag einen großen Flächenbrand in der Werner-Freund-Straße gegeben. Die Feuerwehr wurde um 16:30 alarmiert. Beim Eintreffen bestand die Gefahr, dass sich das Feuer weiter ausbreitet. Insgesamt brannte eine Fläche von über 18.000 Quadratmetern. Die Löscharbeiten waren schwierig, deshalb hat die Feuerwehr viele weitere Einheiten nachgefordert. Vor Ort gab es Probleme bei der Wasserversorgung. Die Feuerwehr musste das Wasser über längere Strecken transportieren. Im Einsatz waren auch mehrere Trupps und ein Dachmonitor, um das Feuer unter Kontrolle zu bringen. Insgesamt haben 82 Einsatzkräfte mit 17 Fahrzeugen geholfen. Neben den Löschbezirken aus Merzig waren auch Besseringen, Hilbringen, Schwemmlingen-Weiler, Bietzen-Harlingen und Düppenweiler im Einsatz. Eine Drohne hat das Brandgebiet aus der Luft überwacht. So konnten die Einsatzkräfte Glutnester finden und gezielt löschen. Auch der Rettungsdienst, die Polizei und der Malteser Hilfsdienst waren vor Ort. Letzterer hat die Helfer mit Essen und Getränken versorgt. Gegen 21 Uhr war der Einsatz beendet.
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0: Mit Andreas Klein, hallo. Bei einem Polizeieinsatz in St. Ingbert haben Einsatzkräfte gestern radioaktives Material entdeckt. In der betroffenen Wohnung weisen Messungen erhöhte Strahlung auf. Die Räume dürfen zurzeit niemand betreten. Spezialisten reinigen die Wohnung und prüfen, wann sie wieder freigegeben werden kann. Die Polizei hat am Abend noch weitere Räume durchsucht, in denen der Beschuldigte Mineralien gelagert haben soll. Behörden geben heute Mittag bekannt, um welchen Stoff es sich genau handelt. Laut unbestätigten Informationen könnte es sich um Uran handeln. Uran ist gefährlich und erzeugt gesundheitsschädliche Strahlung. Wer ohne Genehmigung radioaktive Stoffe besitzt, begeht eine Straftat. Die Ermittlungen laufen noch. Die Polizei sucht weiterhin nach dem 56-jährigen Christian Joachim Lang aus Saarbrücken. Er wird seit Montag vermisst. Zuletzt war er in einer Klinik gesehen worden. Die Polizei vermutet, dass Herr Lang Hilfe braucht. Wer ihn gesehen hat oder Hinweise geben kann, soll sich unbedingt an die Polizei melden. Im Raum Saarbrücken läuft seit Mittwochmorgen eine große Polizeiaktion gegen Schleuser. Die Ermittler haben mehrere Wohnungen und eine Lagerhalle durchsucht. Die Aktion richtet sich gegen eine Gruppe, die Menschen aus Syrien über das Mittelmeer nach Europa geschleust haben soll. Drei Verdächtige sitzen inzwischen in Haft. Die Gruppe soll seit Oktober 2024 mindestens 125 Menschen gegen hohe Bezahlung nach Deutschland gebracht haben. Für die gefährlichen Überfahrten forderten sie viel Geld. Die Ermittlungen dauern an. In Illingen-Hüttichweiler hat am Dienstagabend eine Lagerhalle gebrannt. Beim Eintreffen der Feuerwehr stand das Gebäude bereits in Flammen. Die Einsatzkräfte konnten die Ausbreitung des Feuers verhindern. Es wurde niemand verletzt. Die Brandursache ist noch unklar. Die Polizei untersucht den Fall. Soweit das Neueste aus der Region für den Moment. Weitere Nachrichten findet ihr auf blaulichtreport-saarland.de.
1: Im Saarland ist es am Nachmittag sonnig bis mäßig bewölkt, trocken und hochsommerlich warm, bei rund 31 Grad. Je nach Ort sind die Wolken mal etwas dichter, mal ziehen nur ein paar durch. In den nächsten Stunden bleibt es warm, bis in den Abend hinein meistens noch über 25 Grad, dazu ein überwiegend bis mäßig bewölkter Himmel. In der Nacht kühlt es dann nach und nach auf etwa 15 bis knapp unter 20 Grad ab. Der Himmel ist meist klar oder nur leicht bewölkt und es bleibt trocken.
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1: Aktuell ist nichts los auf den Straßen. Ihr kommt gut durch.
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1: Eure gute Laune Stimme im Studio ist Lena Voss. Servus.

0: Ich bin Dirk Zeitler.
1: Das extreme Niedrigwasser sorgt aktuell für große Probleme auf dem Rhein und anderen Wasserstraßen. Bundesverkehrsminister Böger hat darüber in Bonn mit Wirtschaftsvertretern, Verbänden und Behörden gesprochen. Um zu helfen, sind mehrere auch kurzfristige Maßnahmen geplant. Thomas Brockt, gerade auf dem Rhein gibt es im Moment historisch tiefe Pegelstände. Der Gütertransport ist massiv betroffen. Wie soll der Wirtschaft denn geholfen und die Versorgung gesichert werden?
2: Ja, vor allem durch Verlagerung. Also wenn auf den Flüssen und Kanälen weniger geht, müssen eben Straße und Schiene einspringen. Verkehrsminister Bilger will mit den Ländern darüber reden, zum Beispiel über Ausnahmen beim Sonntagsfahrverbot von LKWs, zumindest da, wo es um besonders betroffene Güter geht. Auch Schwertransporte sollen möglichst schneller genehmigt werden. Und auch mit der Bahn wird bereits gesprochen und die hat Unterstützung zugesagt. Aber bis jetzt sind das eben vor allem Absichten. Mal sehen, ob das wirklich schnell klappt und dann auch was bringt.
1: Vielen Dank, Thomas Brockt. Nach dem Fund einer Sprengstoffdrohne am Flughafen Leipzig-Halle laufen die Ermittlungen auf Hochtouren. Viele Fragen sind nach wie vor offen. Aus den Ländern kommen Forderungen nach einem besseren Schutz der Flughäfen. Nach dpa-Informationen ist inzwischen bestätigt, dass für den Sprengsatz, mit dem die Drohne bestückt war, auch Semtex verwendet wurde. Der Plastiksprengstoff wird bei kommerziellen Sprengungen eingesetzt. Nach dem tödlichen Autoanschlag auf eine Gewerkschaftsdemonstration in München muss der Täter lebenslang ins Gefängnis. Das Oberlandesgericht hat außerdem die besondere Schwere der Schuld festgestellt.
3: Unter anderem wegen zweifachen Mordes und versuchten Mordes in 23 Fällen ist der 25-Jährige verurteilt worden. Das Gericht ist sich sicher, der Täter wollte Menschen töten und hat dafür die Situation der Demo ausgenutzt, weil die Menschen dort mit einer solchen Tat nicht rechnen. Dominik Schweiger, Nachrichtenredaktion.
1: Zum Sport. Yann Diomande wechselt von RB Leipzig zum spanischen Topclub Real Madrid. Beide Vereine bestätigten den Transfer des 19 Jahre alten Nationalspielers der Elfenbeinküste, der dem Fußball-Bundesligist eine Ablösesumme von mindestens 125 Millionen Euro einbringen soll.
4: Im Saarland ist es am Nachmittag sonnig bis mäßig bewölkt, trocken und hochsommerlich warm, bei rund 31 Grad. Je nach Ort sind die Wolken mal etwas dichter, mal ziehen nur ein paar durch. In den nächsten Stunden bleibt es warm, bis in den Abend hinein meistens noch über 25 Grad, dazu ein überwiegend bis mäßig bewölkter Himmel. In der Nacht kühlt es dann nach und nach auf etwa 15 bis knapp unter 20 Grad ab. Der Himmel ist meist klar oder nur leicht bewölkt und es bleibt trocken.
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7: Aktuell ist nichts los auf den Straßen, ihr kommt gut durch.
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0: Ich bin Dirk Zeitler.
1: Nach dem Drohnenvorfall am Flughafen Leipzig-Halle zieht Bundesinnenminister Dobrindt Konsequenzen. Ende August soll es laut seines Ministeriums ein Treffen mit mehreren europäischen Innenministern geben. Mit dabei wären demnach die Minister aus den baltischen Staaten Polen, Schweden, Norwegen und Dänemark.
2: Bei dem Treffen soll es um eine gemeinsame Strategie gegen Drohnenangriffe auf kritische Infrastruktur gehen. Mehr ist bisher nicht bekannt. Zum Vorfall am Flughafen Leipzig-Halle gibt's dagegen neue Informationen. Der Mitarbeiter, der die Drohne entdeckte, hatte großes Glück. Er hatte wohl das Fluggerät mit dem Fuß zu Boden getreten, ohne zu wissen, dass daran eine Sprengvorrichtung hing. Spezialisten der Bundeswehr entschärften sie dann. Jetzt suchen die Ermittler weiter nach einem zweiten Flugobjekt und prüfen, wer dahinter steckt. Zoe Tassovali, Nachrichtenredaktion.
1: Das extreme Niedrigwasser sorgt aktuell für große Probleme auf dem Rhein und anderen Wasserstraßen. Bundesverkehrsminister Bilger hat darüber in Bonn mit Wirtschaftsvertretern, Verbänden und Behörden gesprochen. Um zu helfen, sind mehrere auch kurzfristige Maßnahmen geplant.
3: Die historisch niedrigen Pegelstände erschweren den Gütertransport auf Rhein, Donau, Elbe und anderen Wasserstraßen. Der Bundesverkehrsminister will deshalb mit den Ländern darüber reden, schnell Ausnahmen vom Sonn- und Feiertagsfahrverbot für Lkw zu genehmigen, also mehr Ware auf die Straße. Und auch die Schiene soll mehr übernehmen, Gespräche mit der Bahn laufen. Aber auch längerfristig sollen Projekte beschleunigt werden, etwa tiefere Fahrrinnen und mehr moderne Schiffe, die auch bei Niedrigwasser noch fahren können. Thomas Brock, Nachrichtenredaktion.
1: In deutschen Gewässern sind in den ersten 7 Monaten des laufenden Jahres mehr Menschen ertrunken als im Vorjahreszeitraum. Die Zahl der Badetoten stieg auf 261. Das waren 15 mehr als im gleichen Zeitraum des Vorjahres. Das teilte die Deutsche Lebensrettungsgesellschaft mit. Die allermeisten von ihnen waren männlich, immerhin 95%. Popstar Shakira und Sänger Burna Boy haben mit ihrem WM-Song Die Die den offiziellen Sommerhit des Jahres gelandet. Das teilte das Marktforschungsunternehmen GfK Entertainment mit. Der Song stehe seit 5 Wochen an der Spitze der deutschen Charts und sei hierzulande fast 60 Millionen Mal gestreamt worden.
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0: Zeitler. Das extreme Niedrigwasser sorgt aktuell für große Probleme auf dem Rhein und anderen Wasserstraßen. Bundesverkehrsminister Bilger hat darüber in Bonn mit Wirtschaftsvertretern, Verbänden und Behörden gesprochen. Um zu helfen, sind mehrere auch kurzfristige Maßnahmen geplant.
1: Die historisch niedrigen Pegelstände erschweren den Gütertransport auf Rhein, Donau, Elbe und anderen Wasserstraßen. Der Bundesverkehrsminister will deshalb mit den Ländern darüber reden, schnell Ausnahmen vom Sonn- und Feiertagsfahrverbot für Lkw zu genehmigen, also mehr Ware auf die Straße. Und auch die Schiene soll mehr übernehmen, Gespräche mit der Bahn laufen. Aber auch längerfristig sollen Projekte beschleunigt werden, etwa tiefere Fahrrinnen und mehr moderne Schiffe, die auch bei Niedrigwasser noch fahren können. Thomas Brock, Nachrichtenredaktion.
0: Nach der Entdeckung einer Sprengstoffdrohne auf dem Leipziger Flughafen hat das Bundesinnenministerium intern Berichte dementiert, wonach eines der ukrainischen Antonov-Flugzeuge in der Nähe mit Munition beladen gewesen sei. In der Obleuterunde im Bundestag mit den Abgeordneten aus den Ausschüssen Inneres und Verteidigung wurde klargestellt, dass sich keine Munition in der Maschine befunden habe. Ein Mitarbeiter des Flughafens hatte die mit Sprengstoff bestückte Drohne bemerkt. Sie befand sich nach Angaben aus Sicherheitskreisen nahe einer der ukrainischen Transportmaschinen. Wie umweltfreundlich sind Kreuzfahrten wirklich? Im neuen Umweltranking des Naturschutzbundes NABU schneiden die norwegischen Reedereien Havila und Hurtigruten zwar erneut am besten ab, selbst sie erreichen aber nicht einmal die Hälfte der möglichen Punkte.
2: Wer eine Kreuzfahrt bucht, muss beim Klimaschutz weiter deutliche Abstriche machen. Der NABU sagt, auch die besten Anbieter sind noch weit von einer wirklich umweltfreundlichen Reise entfernt. Gleichzeitig boomt die Branche weiter. Weltweit waren im vergangenen Jahr so viele Menschen auf einer Kreuzfahrt wie noch nie. Zoeta Sovali, Nachrichtenredaktion.
0: Zum Fußball. Jan Diomande wechselt vom RB Leipzig zum spanischen Topclub Real Madrid. Beide Vereine bestätigten den Transfer des 19 Jahre alten Nationalspielers der Elfenbeinküste, der dem Fußball-Bundesligisten eine Ablösesumme von mindestens 125 Millionen Euro einbringen soll.
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0: bin Dirk Zeitler. Nach dem Fund einer Sprengstoffdrohne am Leipziger Flughafen hat die Bundesanwaltschaft die Ermittlungen wegen der besonderen Bedeutung des Falls übernommen. Es bestehe der Verdacht des versuchten Herbeiführens einer Sprengstoffexplosion und des gefährlichen Eingriffs in den Luftverkehr, teilte die Karlsruher Behörde mit. Es lägen zureichende tatsächliche Anhaltspunkte vor, dass am Dienstagabend auf dem Gelände des Flughafens Leipzig-Halle mittels einer Drohne eine Explosion verursacht werden sollte, hieß es weiter. Mit den polizeilichen Ermittlungen sei das Bundeskriminalamt beauftragt. Das extreme Niedrigwasser sorgt aktuell für große Probleme auf dem Rhein und anderen Wasserstraßen. Bundesverkehrsminister Bilger hat darüber in Bonn mit Wirtschaftsvertretern, Verbänden und Behörden gesprochen. Um zu helfen, sind mehrere, auch kurzfristige Maßnahmen geplant.
1: Die historisch niedrigen Pegelstände erschweren den Gütertransport auf Rhein, Donau, Elbe und anderen Wasserstraßen. Der Bundesverkehrsminister will deshalb mit den Ländern darüber reden, schnell Ausnahmen vom Sonn- und Feiertagsfahrverbot für Lkw zu genehmigen, also mehr Ware auf die Straße. Und auch die Schiene soll mehr übernehmen, Gespräche mit der Bahn laufen. Thomas Brock, Nachrichtenredaktion.
0: Seit Januar sind in Deutschland 261 Menschen ertrunken. Das gab die DLRG heute in einer Sommerzwischenbilanz bekannt. Das ist etwas mehr als im gleichen Zeitraum im vergangenen Jahr. Allein die Hitzewellen im Juni und Juli forderten 160 Badetote.
2: Durch immer länger werdende und stärkere Hitzeperioden suchen mehr Menschen Abkühlung in Gewässern. Und das verläuft immer wieder tödlich. Vor allem Flüsse und Seen sind besonders gefährlich. Viele Menschen überschätzen dort ihre Schwimmfähigkeiten und unterschätzen Gefahren wie Strömungen oder Kälteschocks. Vor allem Männer. 80% aller Badetoten sind Männer, denn die würden eher alkoholisiert baden gehen und seien insgesamt leichtsinniger. Simeon Müller, Nachrichtenredaktion.
0: Die Nachfrage nach Elektroautos hat im Juli stark angezogen. Fachleuten zufolge liegt das vor allem an der E-Auto-Prämie des Bundes. Mehr als 78.600 reine E-Pkw kamen im vergangenen Monat laut Kraftfahrt-Bundesamt neu auf die Straße. Das waren demnach fast 62% mehr als im Juli des Vorjahres. Von dem Elektroboom profitieren allerdings vor allem chinesische Konzerne.
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0: Ich bin Tanja Wagner. Der Drohnenvorfall am Flughafen Leipzig-Halle beschäftigt jetzt die obersten Ermittler Deutschlands. Die Bundesanwaltschaft hat den Fall übernommen. Sie spricht von einem Angriff mit besonderer Bedeutung für die Sicherheit des Landes.
1: Die Ermittler gehen inzwischen davon aus, dass die Täter die Explosion auf dem Flughafengelände ganz gezielt auslösen wollten. An der Drohne befanden sich laut der Bundesanwaltschaft professioneller Sprengstoff und ein Zünder. Außerdem soll eine Frachtmaschine beim Durchstarten mit einer zweiten Drohne zusammengestoßen sein. Auch dazu wird gerade ermittelt. Für die Karlsruher Behörde ist der Fall so schwerwiegend, dass er die innere und äußere Sicherheit Deutschlands gefährden könnte. Zoe Tassovali, Redaktion.
0: Bundesverkehrsminister Bilger hat nach einer Niedrigwasserfachkonferenz in Bonn mehrere kurzfristige Maßnahmen angekündigt. Sie sollen der Wirtschaft helfen, Lieferketten auf den wichtigsten Wasserstraßen wie Rhein, Donau und Elbe aufrechtzuerhalten.
2: Wenn es auf dem Wasser schwierig wird, müssen eben andere Transportwege einspringen. Verkehrsminister Bilger will, dass es Ausnahmen beim Lkw-Fahrverbot an Sonn- und Feiertagen gibt und auch mehr Güter auf die Schiene kommen. Entsprechende Gespräche laufen bereits. Bilger ist zuversichtlich, dass es klappt. Da das Problem aber in Zukunft bleiben dürfte, wurde bei dem Treffen auch über Längerfristiges geredet. Die Binnenschiffer wollen ihre Flotte modernisieren und hoffen auf mehr Geld vom Bund, damit es bei der Vertiefung von Fahrrinnen schneller vorangeht. Thomas Brock, Berlin.
0: Mehrere Krankenkassen und kassenärztliche Vereinigungen haben nach Medienberichten insgesamt mindestens 220 Millionen Euro durch umstrittene Investments verloren. Bei den bereits vor Jahren verlorenen Millionensummen der Krankenkassen handele es sich um Beitragsgelder von gesetzlich Versicherten, so NDR, WDR und Süddeutsche Zeitung. Bei den kassenärztlichen Vereinigungen entspreche das Geld Mitgliedsbeiträgen von Ärztinnen und Ärzten. Shakira und Burna Boy haben mit ihrem WM-Song Dai Dai den offiziellen Sommerhit des Jahres gelandet. Das teilte das Marktforschungsunternehmen GfK Entertainment mit, das auch die offiziellen deutschen Charts ermittelt. Seit 5 Wochen steht der Song an der Spitze der deutschen Charts und sei hierzulande fast 60 Millionen Mal gestreamt worden.
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